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Ihr habt doch ganz schön was erreicht. 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Passen Sie auf, jetzt flugt das. Die neuen Leute sind gut, linksliberal und weg mit den alten Zöpfen. Ja, mein Lieber, jetzt kommen die 70er Jahre, die 80er. Was meinen Sie, was da los ist? Da zählt nur noch Leistung, Leistung und nochmals Leistung. Wir müssen den Anschluss kriegen und Sie hören Sie zu. Ihr wollt euch drücken, so die bequeme Tour. Nee, mein Lieber, die Welt von morgen, die ist progressiv, dynamisch, mit Fantasie. Aber sag nicht, zum Beispiel sehen Sie sich Russland an, mein Lieber. Was die allein produzieren an Wissenschaftlern, was da gearbeitet wird. Die Wachstumsraten, gucken Sie die mal an. Und auch die Jugend und Intellektuellen vom Wegen, ich will nicht, ich mach da nicht mit. Das flippt da und da ist Zukunft. Aber Russland ist euch ja nicht links genug. Hören Sie zu, ich sag Ihnen was in Vertrauen. Vergesellschaftung, Dingsbums, Enteignung von Boden- und Großbetrieben. Das kriegen wir bald auch hier. Das geht nämlich gar nicht mehr anders. Wir, ich meine, die junge Garde der Industrie, wir sind überhaupt nicht dagegen. Was meinen Sie denn? Die alten Eigner, die Flixe und Apse, die halten den ganzen Laden bloß noch auf. Überhaupt, die Herrschaft der Amateure wird abgeschafft. Schauen Sie mich an. Für uns zählen keine Tabus mehr. Privilegien können wir uns gar nicht mehr leisten. Nee, mein Lieber, die junge Garde, auch in der Industrie, die ist progressiv, dynamisch, mit Fantasie. Aber sachlich. Und Sie, hören Sie zu, Sie sind auf dem falschen Dampfer. Die Zeit der Postkutschen, Barrikaden und Klassenkämpfe, die ist vorbei. Und was habt ihr denn schon zu bieten, wenn ihr mal am Drücker seid, ne? Das ganz große Schweigen. Wer von euch kann denn zum Beispiel einen Computer füttern? Ihr Kelten, ihr wollt die Massen befreien? Von was denn? Von Kühlschränken, Eigenheimen und Autos? Nee, mein Lieber, die wissen Bescheid. Die blasen euch ein. Ihre Massen, die wollen geleitet werden und ihre Ruhe haben. Und das bieten wir. Die Industrie schafft ganze Armeen von Sozialpartnern und Verbrauchern. Und im Übrigen kann jeder machen, was er gerade will. Ihr, mein Lieber, im Jahre 2000 wird keiner mehr von euch sprechen. Da gibt es vielleicht schon Riesenstädte ganz unter Wasser. Da leben die Menschen in Riesenmuscheln, Kolonien auf Mars und Mond. Auf zu den Sternen, Mensch! Beeindruckt euch das denn gar nicht? Das macht doch Spaß! Progressiv, dynamisch, mit Fantasie. Aber sachlich, ja, grenzen Sie nur. Ich sag Ihnen was, die Biochemie, da ist die Haarbombe gar nichts. Die wird uns alle verändern. Ja, grenzen Sie nur. Mit China wären wir auch noch fertig. Die sind gar nicht so blöd. Gucken Sie sich mal unsere Außenbilanz an, mit China heute schon. 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Asien, Afrika, Lateinamerika. Die wollen da auch bloß leben. Das sind Riesengebiete. 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Aber sachlich, ja, das alles weiß der aus Industriekreisen. N30, hören Sie zu, sagt er. Meinen Sie nicht, Sie sollten jetzt endlich mal Schluss machen mit diesem linksradikalen Gedöns? Nein, sag ich, meine ich nicht. Nämlich, das fängt erst jetzt richtig an. Eure Armeen beginnen zu meutern. Und ehe ihr sie ins Meer schicken könnt, in eure Riesenmuschel und zu den Sternen mit Biochemie und Haarbombe, und ehe ihr alles erschlossen habt, werden sie eurem Götzen mit Namen Imperialismus Stück für Stück die Zähne abwacken, die Füße abwacken, die Hände abwacken, den Kopf abwacken, wie heute schon in Vietnam, in USA und bald auch hier und überall und zwar progressiv, dynamisch, mit Fantasie, 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

Habt ihr die Neudeutschland-Card? Habt ihr die Frage verstanden? Die Neudeutschland-Card sagt euch nichts. Zumindest bei uns, ich glaube, die Deutschland-Card hat die Treuepunkte abgelöst, ohne dass wir das gemerkt haben. Man kann kaum noch an der Kasse stehen, ohne diese Frage zu hören. Haben Sie die Neudeutschland-Card? Und es ist vollkommen egal, wie angewidert du wegguckst und Nein sagst. Die nächste Frage lautet auf jeden Fall, hätten Sie gerne eine? Ich habe mir jetzt angewöhnt auf diese Frage, haben Sie die Neudeutschland-Card? Einfach nur zu antworten, ich habe ganz schlimm Magen-Darm.

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Okay. Ich glaube, das ist gekauft, oder?

0: Ein Mischwasserfischer heißt Mischwasserfischer, weil er seinen Fisch im Mischwasser fischt. Der Mischwasserfischgeschmack ist viel frischer, weil sich im Mischwasser Brack mit Frischwasser mischt. Und das ist heute der Grund, aus dem ich meinen Fisch am liebsten frisch hier im Mischwasser fisch. Ich hoffe, dass ich heute einen sprichwörtlich richtig dicken Fischer fisch. Bisher habe ich allerdings noch nicht gefangen. Ich stehe stundenlang schon am Gestade. Kein Fisch beißt an meiner Angel an. Schade. Da bemerke ich, dass nebenan im Gebüsch da außer mir noch ein anderer Fischer sitzt. Er kommt mir so komisch bekannt vor, dieser Fischer. Sag mal, ist das nicht? Das ist auch Fischers Fritz. Das gibt's ja nicht. Fischers Fritz. Leute, habt ihr gesehen, wer im Gebüsch da sitzt? Ich dachte erst, ey, das ist ja wohl ein Witz. Aber nee, es ist tatsächlich Fischers Fritz.
1: Yo, ich bin's, Marty Fischer. Ich wollte sagen, Fischers Fritz, ich erzähle euch jetzt mal, Kicher, Kicher, mein Lieblingsfischerwitz. Was passiert mit Fischen, wenn sie Drogen nehmen? Sie werden high.

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